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3: 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Juju mit Allein. Neu.

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1: 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Alex Esch, MC A, Da Vinci und Mohammed Ramadan mit Pow Pow Pow.

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0: 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Es ist 3 Uhr.
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0: UFO 361 mit Rook voller Stars. Neu.

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2: Es ist 4 Uhr.
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0: 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Es ist 5 Uhr.
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1: Florentina und Forti mit Como Te Amas. Neu.
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5: Es ist 7 Uhr.
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3: 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Juju mit Allein. Neu.

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1: 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Alex Esch, MCA, Da Vinci und Mohamed Ramadan mit Pow Pow Pow.

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0: vielleicht kennt ihr diese Morgende, wo man so aufsteht und einfach so nacheinander so viel gähnen muss. Heute ist bei mir so ein Morgen, dass ich irgendwie gar nicht mehr aus dem Gähnen rauskomme. Und was da manchmal bei mir hilft, ist einfach so ein bisschen den Kiefer mal zu dehnen. Sieht ein bisschen bescheuert aus, aber ganz egal. Dann ist dieser Reflex irgendwie weg. Hier auf Absolut Germany starten wir in diesen Tag mit Rin und Schmidt. Das ist Odyssee.
1: Hey,

Guten Morgen, 8:10 und falls ihr gerade am Schreibtisch sitzt und gedanklich aber lieber schon irgendwo vor einer Bühne stehen würdet, dann passt das Timing perfekt. Hier ist Absolut Germany bei euch, ich bin Easy und UFO361, der startet morgen seine Tour. Der geht quer durch Deutschland und morgen startet er in Oberhausen, Stuttgart, Hamburg und dann noch ganz viele andere Städte. Gibt auch noch Tickets, also wenn ihr spontan Bock habt, dann auf geht's. Und falls ihr einfach so den Moment von UFO haben wollt, dann habe ich den jetzt hier für euch bei unserem Start auf Absolut Germany. UFO 361 mit Roof von

0: Das war sein erstes Interview. Guten Morgen, Freunde. Absolut Germany läuft bei euch mit mir. Ich bin Easy. Wir haben es 20 nach 8.
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0: Hello, hello und damit einen schönen Dienstag hier bei uns auf Absolut Germany. Und gestern bei uns im Studio war wieder ein Newcomer, denn immer montags um 20 Uhr machen wir die Bühne frei, laden die besten Newcomer aus ganz Deutschland hier zu uns ins Studio und dann quatschen wir mit denen über die Songs und alles, was sie betrifft. Und gestern aus Nürnberg war am Start Vibe M. Er hat sein Leben lang eigentlich Fußball gespielt und mit Musik hatte er in der Kindheit zum Beispiel gar nichts zu tun. Wieso er aber doch zur Musik gekommen ist, das könnt ihr nachhören auf absolutradio.de im Interview. Und er hat uns auch verraten, woher sein Name kommt, Vibe M.
3: Also M am Ende, weil ich Marcel heiße, ganz einfach. Und Vibe, ja, also kann man sich ja eigentlich schon denken. Einfach, ich fand halt damals das Wort einfach cool, aber so eine richtige Bedeutung hat es jetzt tatsächlich nicht. Ich fand es einfach cool und seitdem habe ich es auch genommen.
0: Vibe M, also man ist im Vibe.

mit ihm, hört seine Musik. Und genau das machen wir jetzt auf Absolut Germany. Vibe M, hier ist ein Song, Vertraust du, bei uns auf Deutschlands Mainstage. Und damit einen schönen guten Morgen.

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Ihr steht morgens im Bad, zwei Zahnbürsten im Becher und eigentlich ist genau das der Moment, wo eine Beziehung offiziell ernst wird. Vergesst mal diesen ganzen Quatsch mit dem Verlobungsring. Guten Morgen hier mit Absolute Germany um 20 vor 9. Wenn die Zahnbürste und das eigene Ladekabel beim anderen ist, dann seid ihr zu tief drin, Freunde. Dann wird's ernst. Bei Chapo 102 war es sogar schon ernster, noch einen Schritt weiter. Verliebt, verlobt und fast verheiratet wäre da nicht die Trennung gekommen. Jetzt hier in seinem Song auf Absolute Germany, Deutschlands Mainstage.

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0: auf und ab geht's bei mir auch mit meiner Mut. Hi, einen schönen guten Morgen. Bei euch läuft absolut Germany. Ich bin Easy und ich liebe diese Jahreszeit, weil man jetzt wieder so Hobbys hat, die man für sich alleine macht und es ist auch ein bisschen egal, was die anderen machen. Und ich habe das Rätseln für mich entdeckt. Ihr kennt vielleicht dieses klassische Sudoku. Und da gibt's jetzt so richtig im Hype so geile Bücher, wo man quasi Sudoku spielt, aber man löst einen Mordfall. Also es ist Sudoku Next Level und ich kann euch nur sagen, ich bin im Rätselfieber. Halleluja. Also ich mache eigentlich nichts anderes, wenn ich nach Hause komme. Wunder, dass ich hier nicht währenddessen im Studio noch so diese Rätsel löse. Hier geht's weiter mit Chiagu und Verschwommen auf Absolut Germany, Deutschlands Mainstage.
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12: Hey Besties, um 9 Uhr. Das sagt nicht ich, sondern Bad Moms Jay. Ich bin Easy, hi. Und wir schicken euch auf die Gästeliste von Bad Moms Jay. Die geht auf Tour jetzt und wir schicken euch hin. Und wie das Ganze funktioniert und was ihr dafür machen müsst, das verrate ich euch in ungefähr 10 Minuten hier. Jetzt geht's rein mit Summer Jam und Billa Joe. Das ist Kilimanjaro auf Absolut Germany.

0: schicken euch auf die Bad Moms J Tour nach München, Nürnberg, Leipzig und Hannover. Im Oktober findet das Ganze statt und ihr könnt auf die Gästeliste. Wir schreiben euch da drauf und dann könnt ihr for free Bad Moms J sehen. Ich meine, wie geil ist das denn? 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Findet ihr in jedem App Store, einfach Absolut Radio eingeben und kostenlos anmelden. Und Bad Moms J, die Maus, die hat uns zur Tour auch noch ein bisschen was gesagt.
1: Wird immer stressig, aber ich freue mich. Ich glaube, es ist ein Privileg, von Sachen gestresst zu sein, die ich mir schon immer gewünscht habe.
0: Positiver Stress ist das für sie und sie freut sich ganz doll, ihre Fans zu sehen. Und natürlich, ihr fehlt jetzt noch. Meldet euch an, wir schicken euch auf die Gästeliste von Bad Moms J zur Tour Haus im Meer im Oktober.
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Kennt ihr diese 5 Minuten morgens, in denen ihr eigentlich schon aufstehen müsstet, aber im Kopf ist kurz ein komplett anderes Leben? Einen schönen guten Morgen, wir haben es 20 nach 9 hier auf Absolut Germany. Und in diesem Leben ist mehr Urlaub, mehr Geld, mehr Schlaf. Und dann klingelt plötzlich der Wecker zum zweiten, dritten, vierten Mal und ihr denkt euch, okay, fangen wir erstmal jetzt mit mehr Kaffee an und beim Rest träumen wir dann weiter. Sammy Deluxe versteht dieses Gefühl auch ziemlich gut. Hier ist er auf Absolut Germany mit Haus am Meer.

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0: lustig.
1: Wieso lügen wir uns morgens schon selber an? Ich gucke nur ganz kurz aufs Handy. Hier ist Absolut Germany. Hi Freunde, ich bin Easy. Wir haben es 20 vor 10 und man guckt eben nicht kurz aufs Handy, sondern plötzlich weiß man, wer gestern geheiratet hat, welches Restaurant ihr als nächstes testen müsst und warum irgend so ein Typ auf TikTok seinen Kühlschrank nach Farben jetzt sortiert hat. Ja, nur wie spät es ist, das haben wir dann nicht gecheckt und irgendwie Zeit verdödelt. Hier auf Absolut Germany geht's weiter mit Reezy und Comeback.

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0: Moin, einen schönen guten Morgen, 10 vor 10 an diesem Dienstag. Die Grüße gehen raus an Jenny nach Hamburg.
1: 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Ich höre euer Sender überall, wo es geht. Ich feiere die Musik einfach. Ihr macht das super. Vielen Dank.
0: Vielen Dank dir und dass du dich reingemeldet hast in unsere WhatsApp-Community. Das geht ganz einfach per WhatsApp. Einfach die Nummer einspeichern und dann habt ihr die einmal drin und müsst auch gar nicht mehr euch diese ellenlangen Zahlen merken, die wir hier euch immer droppen. Und noch einfacher ist es, ihr ladet euch unsere App runter, die Absolut Radio App, und dann gibt es da einen Button, da könnt ihr draufklicken und

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4: 10 Uhr und ich bin für euch hier im Studio. Hi, ich bin Easy, Freunde. Wir starten doch am besten mit Gästelistenplätze in diesen Tag rein, oder? Wir schicken euch auf die Haus im Märto im Oktober von Bad Moms J. Ihr könnt euch ganz einfach anmelden in unserer Absolut-Radio-App und dann schicken wir euch nach München, Hannover, Nürnberg oder Leipzig. Und Leipzig ist schon ausverkauft. Also rein in die App, anmelden und mit dabei sein. Während ich jetzt hier für euch habe, die Baddie auf Absolut Germany. Das ist Bad Moms J mit OMG.

50 Cent zu tun? Das erkläre ich euch jetzt. Hi, hier ist Absolut Germany um 10 nach 10. Ich bin Easy an diesem Dienstag und Freunde. Summer Jam und Shireen David haben jetzt den Song Mo Money Mo Haters rausgebracht. Den hören wir auch gleich bei uns. Und wenn Shireen in ihren Part reingeht im Musikvideo, dann klappt sie so von oben wie so eine Fledermaus runter. Und das ist nicht einfach irgendwie random, sondern das ist tatsächlich angelehnt an den legendären Super Bowl-Auftritt von 50 Cent. Schon alleine deswegen lohnt es sich, dieses Musikvideo mal anzuschauen, weil die sich einfach so verdammt viel Mühe gegeben haben. Und ja, ich würde sagen, es lohnt sich, den Song jetzt zu hören. Hier auf Absolut Germany. Mo Money Mo.

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so schmerzhaft aus, wenn man da runterfällt. Ich meine, ja, das sind Matten und das sieht, ist natürlich irgendwie ein bisschen weich, aber oh, ich habe Angst, dass ich mir da so den Nacken zerknacke und dann war es das irgendwie. Ne, wir lassen das lieber bei Sido und Peter Fox hier auf Absolut Germany. Rodeo.

Mensch seid. Hi, wir haben 20 nach 10 an diesem Dienstag. Ich bin Easy und Freunde beim Rodeo-Reiten. Da gibt es nur entweder man hat Bock da drauf oder man hat keinen Bock da drauf. Und ich bin ehrlich, ich habe keinen Bock da drauf. Ne, auf diesem alten Gaul da zu sitzen, das dreht sich, da wird mir erstens schwindelig und zweitens, das sieht auch immer

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20 vor 11. Hi, Absolut Germany läuft bei euch mit mir. Ich bin Easy. Und Freunde, ihr kennt das. Ihr scrollt vielleicht am Laptop durch Social Media und seid zum Beispiel auf Instagram. Ihr wolltet eigentlich nur ganz kurz was schauen und plötzlich sitzt ihr da schon seit 20 Minuten. Ihr habt 3 Reels verschickt und irgendwie über einen fremden Hund was gelernt und irgendwelche Fakten gelesen. Aber die Mail, die ihr seit 9 Uhr verschicken wolltet, die ist immer noch nicht beantwortet. Ich würde sagen, dann machen wir das jetzt, oder? Hier mit BAC und Sturzflug auf Absolut Germany.

Starboys, so heißt das Collabo-Album von Jazik und Luciano, was jetzt rausgekommen ist. Und hier auf Absolut Germany habe ich gleich eine Nummer davon. Und Freunde, falls ihr kleine Fans und Nerds seid, das Album hat 14 Songs und ich muss sagen, jeder einzelne davon ist besonders. Und wenn ihr heute Zeit habt und Lust, dann könnt ihr euch das Album mal durchhören. Dauert 36 Minuten. Und wenn ihr darauf gar keinen Bock habt, dann lasst uns diesen Song hören. Der ist nämlich auch drauf auf Absolut Germany. Das sind Jazik und Luciano mit Wer bist du denn?

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14: 11 Uhr mit mir, ich bin Easy, Freunde, und vielleicht seid ihr gedanklich schon irgendwo beim Mittagessen oder beim Feierabend. Manchmal denken wir ja schon so viel, viel weiter, anstatt in dem Moment zu denken. Und wenn der Magen wirklich knurrt, dann könnt ihr euch natürlich auch Gedanken darüber machen. Ansonsten, ey, lasst uns bei der Musik bleiben, die wir hier gleich haben. Chapo 102 mit Spinner nach nur 3 Songs und rein geht's mit Paschanim und Augenblick hier auf Absolut Germany. Hey.

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10 nach 11 haben wir es hier auf Absolut Germany. Schön, dass ihr mit dabei seid, Freunde. Und wenn ihr seid heute Morgen auf den gleichen Bildschirm start, dann einmal kurz raus, frische Luft schnappen und die ganzen Tabs, die da noch offen sind und die E-Mails, die können wir auch danach noch weitermachen. Aber das lüftet einen so richtig durch und man kommt mal so ein bisschen wieder auf andere Gedanken. Mit dabei Chapo 102 und Spinner hier auf Absolut Germany.

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bist du down? Heißt hier nicht auf Absolut Germany, bist du schlecht drauf an diesem Dienstag um 20 nach 11, sondern bist du mit dabei? Seid ihr am Start? Seid ihr bereit für die geilste Mucke, die wir hier in Deutschland haben? Wir spielen euch neue Songs, wir spielen euch aber auch die absoluten Banger, die man vielleicht schon manchmal vergessen hat und alles, was mit dabei ist. Den richtigen Vibe, den gibt uns Ace-T und stellt genau diese Frage, bist du down? Seid ihr es? Hier auf Absolut Germany.

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0: euch läuft Absolut Germany. Hi, ich bin Easy, Freunde, und ich muss sagen, ich bin echt gut drauf, wenn ihr euch immer hier reinmeldet. Das geht ganz einfach per WhatsApp an unsere Absolut Germany Nummer 0160 4800 706, und weil sich die keiner merken kann, ladet euch doch unsere App runter, die kostenlose Absolut Radio App, und da habt ihr direkt einen Button, müsst ihr gar nicht nachdenken und könnt direkt einspeichern. Der Michael aus Konstanz, der ist auch mit dabei.
1: Wie ich auf euch gekommen bin? Ja, ich war Autofahren zu meinem Kunden und Stereo-Radio habe ich die Sendersuchliste laufen lassen und dann ja, hat es mir irgendwie euren Radio angezeigt und jetzt höre ich den schon über ein Jahr, eigentlich den ganzen Tag, und das finde ich super.
0: Ja, wir finden dich super. Ey, vielleicht geht's euch ganz genauso, irgendwie im Auto mit entdeckt und jetzt hängen geblieben. Das freut uns. Meldet euch doch auch jederzeit mal rein, ganz egal, was ihr loswerden wollt. Wir sind an eurer Seite an diesem Dienstag, jetzt mit Afrop und Ferris MC. Ein 5 für 2 auf Absolut Germany, Deutschlands Mainstage.

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Spanisch, Französisch, Latein. Welche Sprache habt ihr in der Schule gelernt? Hi, Absolut Germany läuft bei euch um 10 vor 12 an diesem Dienstag. Ich bin Easy und vielleicht kennt ihr den Moment. Ihr habt in der Schule eine Sprache gelernt und dann seid ihr nicht dran geblieben. Oder ihr versucht es jetzt nochmal mit so einer Sprachlern-App aufzufrischen und es klappt aber auch so mäßig. Manchmal finde ich das so schade, weil man damals noch nicht wusste, wie cool das heute wäre. Und wäre man irgendwie dran geblieben, dann hätte man jetzt auch mit Florentina und Forti ein bisschen Spanisch sprechen und viben können. Der Song geht trotzdem, aber irgendwie, vielleicht kennt ihr diesen Moment, ich finde es manchmal schade. Hier sind Florentina und Forti mit Como te llamas. Das ist Spanisch und bedeutet, wie heißt du? So, das habe ich jetzt für alle uns nochmal ins Gehirn zurückgeholt. Hier auf Absolut Germany, Deutschlands Mainstage.

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22: 12 Uhr und vielleicht seid ihr heute ein paar faule Mäuse und macht euch einfach so ein Fertiggericht in der Mikrowelle warm. Ey, come on, ich find's gut. Man muss auch manchmal den einfachen Weg wählen, um den Kopf frei zu kriegen. Dann lasst es euch schmecken. Ich bin Easy gleich mit am Start. Habe ich in ungefähr 10 Minuten den neuen Song von Reezy, Karin Benzema.

0: wenn ihr gerade einen Roadtrip macht durch Deutschland, wo auch immer ihr hinfahrt, über mehrere Stunden, dann habe ich gleich den perfekten Song mit am Start hier.
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0: 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Also das ist doch der perfekte Song, den bekommt ihr um kurz nach 12:30 gleich hier in unserer Playlist auf Absolut Germany. Und rein geht's jetzt mit einem Mann, der ein neues Album rausgebracht hat. Reezy Rahim, so heißt er mit Vornamen. Und darauf sind viele Persönlichkeiten, unter anderem auch der Fußballer Karim Benzema. Darüber hat er einen Song gemacht, jetzt auf Absolut Germany, Deutschlands

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0: findet das Ganze statt. Und ihr könnt auf die Gästeliste. Wir schreiben euch da drauf und dann könnt ihr for free Bad Moms J sehen. Ich meine, wie geil ist das denn? 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Findet ihr in jedem App Store, einfach Absolut Radio eingeben und kostenlos anmelden. Und Bad Moms J, die Maus, die hat uns zur Tour auch noch ein bisschen was gesagt.
1: Wird immer stressig, aber ich freue mich. Ich glaube, es ist ein Privileg, von Sachen gestresst zu sein, die ich mir schon immer gewünscht habe.
0: Positiver Stress ist das für sie und sie freut sich ganz doll, ihre Fans zu sehen. Und natürlich, ihr fehlt jetzt noch. Meldet euch an, wir schicken euch auf die Gästeliste von Bad Moms J zur Tour Haus im Meer im Oktober.
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0: Kennt ihr das, wenn ihr eine eigene Sprachnachricht nochmal anhört und euch so denkt, so klinge ich? Hi, einen schönen Dienstag hier um 20 vor 1 auf Absolute Germany. Ich bin Easy und diesen Moment, glaube ich, kennen wir alle, wenn die eigene Stimme sich so ein bisschen befremdlich anhört. Und Summer Jam, der hat eine Stimme, die erkennt man sofort wieder. Und er hat auch einen genauen Plan dahinter, so ein bisschen so eine neue Taktik.
1: Eine neue Sache, so auf die ich stehe, ist, ich versuche sehr, sehr gelangweilt über den Beat zu fliegen, dass sich das sehr einfach anhört. Ist es natürlicher, als wie wenn ich mich da durchhetze?
0: Ja, das hören wir uns jetzt mal an, wie das klingt. Hier mit seinem Song mit Billa Joe zusammen. Und der heißt Kilimanjaro. Auf Absolute Germany ist das Summer Jam.

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Na, hat euer Radio oder euer Autoradio einen Bildschirm? Hi, Absolut Germany läuft bei euch hier an eurem wunderschönen Vormittag. Und Freunde, vielleicht habt ihr so einen kleinen Bildschirm bei euch im Radio oder im Auto und dann seht ihr da ab und zu meine Visage oder auch so einen QR-Code. Den könnt ihr gerne mal scannen und da kommt die direkt zu mir ins Studio raus. Das ist die 0160 4800 706. Die Nummer kann sich eh keiner merken, deswegen könnt ihr den QR-Code natürlich scannen und landet auf WhatsApp. Keine Angst, ihr ruft nicht direkt an und landet hier bei mir, sondern wir schreiben erstmal ein bisschen und ihr könnt eure Meinung einfach mal da lassen. Also QR-Code scannen und im Absolut Germany Studio landen.

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14: 13 Uhr an diesem Dienstag. Ich bin Easy und ich bin an eurer Seite. In einer Stunde dann Flo für euch am Nachmittag und für euren Feierabend. Rein geht's jetzt mit Bad Moms Jay. Die Baddie ist am Start und wir schicken euch auf ihre Tour. Alle Infos dafür findet ihr in unserer Absolut Radio App. Schaut mal rein. OMG ist das auf Deutschlands Mainstage.

ihr gerade am Schreibtisch sitzt und gedanklich schon lieber irgendwo von der Bühne stehen würdet, hier auf Absolut Germany um 10 nach 1, dann hat UFO361 das Timing perfekt geschafft. Denn in dieser Woche startet seine Tour. Oberhausen, da geht's los. Stuttgart, Hamburg und dann noch quer durch Deutschland. Und bis dahin ist er hier bei uns auf Deutschlands Mainstage. Das ist UFO361 mit Roof voller Stars hier auf Absolut.

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0: Hallöchen, ihr hört Absolut Germany und bei mir in der Leitung ist auch jemand. Wer ist denn da? Hallo!
1: Moin Moin Absolut Germany, wir sind eine Schulbustruppe aus der Eifel und wir sind Riesenfans von euch und wir wollten fragen, ob ihr uns vielleicht mal im Radio grüßen könntet.
0: Na klar, ihr Lieben, ganz, ganz liebe Grüße an Luca und die Schulbustruppe, die jeden Tag morgens und mittags zusammensitzen. Sie kommen aus unterschiedlichen Regionen und dann fahren sie zusammen zur gleichen Schule mit in einem Taxifahrer auch dabei, ne? Also erzähl mal, wie läuft das?
1: Wir haben ein Taxikonzept, das ist eine Firma und wir alle kommen aus bestimmten Orten

0: Und alle aus einem Ort werden dann in einem Taxi quasi so zusammengetrommelt und dann zur Schule gefahren mit anderen Routen. Das ist aber dann bei manchen Leuten, dass sie feste Taxifahrer haben, und bei manchen ändert sich das auch jeden Tag.
1: Ey, wie cool seid ihr denn und geil, dass ihr Absolut Germany hört und auch euer Busfahrer mit dabei ist. Ganz, ganz liebe Grüße in die Eifel. Und ja, ey, wir freuen uns mega, dass ihr euch hier reingemeldet habt.
0: Sonst wollten wir einfach euch noch einen richtig schönen Tag wünschen.
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0: Tschüss.
1: Tschüss, ganz viel Spaß in der Schule wünsche ich euch. Nicht vergessen, die Schule, die ist wichtig. Und ansonsten, Freunde, ihr könnt euch auch immer reinmelden und wir rufen euch dann zurück. Und zwar an unsere Absolut Germany WhatsApp-Nummer. Die findet ihr in unserer kostenlosen Absolut Radio-App.

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19: Moin Leute, Servus, Hallöchen, in meiner Heimat sagt man Gude. Ich bin Flo, schön, dass ihr mit am Start seid. Punkt 14 Uhr haben wir es auf Absolut Germany, Deutschlands Mainstage. Und ich würde sagen, wir machen uns rein. Luciano gleich im Start, Just Sieg mit dabei. Rein geht's mit zwei absoluten Deutschrap-Ikonen, mit zwei Legenden am Mic, mit Afrop und Ferris MC.

Ihr hört Absolut Germany, Deutschlands Mainstage. Gleich 20 nach 2 haben wir es. Ich bin Flo. Schön, dass ihr mit am Start seid. Und Leute, ich war heute Morgen tanken. Und ich bin ehrlich, das war ein Rekord. Das war der teuerste Tank, den ich je in meinem Leben gezahlt habe. Eieieiei. Und man hat ja auch irgendwie nicht so das Gefühl, dass das besser wird. Ich habe mich da jetzt tatsächlich

0: geil aus. Und trotzdem versuche ich zumindest für meinen Teil immer optimistisch zu sein. Weil am Ende des Tages hoffe ich, glaube ich, rede ich mir zumindest ein, dass dann doch alles gut wird. Bushido jetzt hier für euch am Start. Eben damit, mit alles wird gut. Ich bin Flo, wunderschönen Dienstag euch.
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Ich schwöre euch, wenn Daydrinking ein Song wäre, würde der genau so klingen. Hi, ich bin Flo, ihr hört Absolut Germany und Daydrinking jetzt natürlich nicht unbedingt heute an einem Dienstag, außer jetzt vielleicht Urlaub oder so, sondern vielleicht irgendwie, ja, am Wochenende, am Samstag oder sowas, völlig in Ordnung. Wir gehen rein in die Musik 01099, ganz neu mit ihrer neuen Nummer Peeptoe hier am Start. Ein absoluter Vibe.

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12: Ja, sehr verehrte Damen und Herren, welcome hier auf Absolut Germany, Deutschlands Mainstage mit mir, Flo. In meiner Heimat sagt man Gude. Schön, dass ihr am Start seid. Wir machen uns um Punkt 3 hier direkt wieder rein in die Musik. Absoluter Banger gleich für euch am Start, Freunde. Bones MC, Raf Camora, 500 PS mit am Start. Paula Hartmann und Berg, ein bisschen gefühlvoll davor. Und rein geht's mit Rin und Schmidt. Rin? Mit Rin und Schmidt? Odyssey.
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1: Ganz genau so schaut's aus. Jeden Montag ab 20 Uhr laden wir uns Deutschlands beste Newcomer hier ins Absolute Germany Studio ein. Und am Montag war bei uns am Start der fantastische Vibe M aus Nürnberg. Ich habe jetzt nochmal die Ehre hier mit dir. Und deshalb müssen wir mal eine ganz, ganz wichtige Frage klären. Wo kommt der Name Vibe M her?
2: Also M am Ende, weil ich Marcel heiße, ganz einfach. Und Vibe, ja, also kann man sich ja eigentlich schon denken. Einfach, ich fand halt damals das Wort einfach cool. Aber so eine richtige Bedeutung hat es jetzt tatsächlich nicht. Ich fand es einfach cool und seitdem habe ich es auch genommen.
1: Okay, also Künstlernamen haben wir geklärt, haben wir abgecheckt. Dann wollen wir jetzt deine Musik abchecken. Du hast einen Song mitgebracht, heißt Ride With Me. Hören wir rein. Ich mache die Bühne frei. Hier auf Absolute Germany für unseren Newcomer der Woche aus Nürnberg. Das ist Vibe M für ganz Deutschland.

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0: Gleich 20 vor 4 haben wir es. Auf Absolut Germany, Deutschlands Mainstage. Und ich habe jetzt Deutschlands Ghetto-Superstars für euch im Start. Die Berlin lebt 1 und 2 Boys, Capital Bra und Samra hier für euch am Start mit ihrer neuen Nummer Ghetto-Superstars. 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

Freunde, da kommt der Fanta Korn in mir raus. Hi, ich bin's Flo, ihr der Absolute Germany, gleich 10 vor 4 haben was. Und ich habe eine Nummer für euch mitgebracht, die, ja, bin ich ganz ehrlich, das innere Dorfkind in mir völlig channelt. Von Dream, zusammen mit

0: Bowser, der Sonne immer näher, Freunde. Ja, da bin ich direkt wieder Dorf, Disco, Fanta, Korn und ein richtig ekliges Pilz trinken. Ha, holla die Waldfee, Dream und Bowser, der Sonne immer näher. Hier am Start für euch.
1: Willkommen!

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19: Hallöchen, Freunde. Welcome hier auf Absolut Germany. Punkt 16 Uhr und was. Mein Name ist Flo und ich habe absolute Banger für euch hier mit im Gepäck, Freunde. Apache 207 mit dabei. Bones MC am Start. Und das ist erstmal ein bisschen smooth, ein bisschen sommerlich, ein bisschen vibey. Das ist Reezy mit K.

0: Was geht ab? Ihr hört Absolut Germany, Deutschlands Mainstage mit mir, Flo. Hallöchen. 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

Was passiert, wenn sich zwei Deutschrap-Legenden zusammenschließen? Hi, ihr hört Absolut Germany, mein Name ist Flo. Und wenn Afrop und Sammy Deluxe zusammenkommen, ist das ASD. Hier auf Absolut Germany am Start mit ASD.

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0: Was geht ab? Ihr hört Absolut Germany, Deutschlands Mainstage. 20 vor 5 haben wir es. Ich bin Flo und die liebe Maike aus der Absolut Germany Community ist mit am Start. Und Freunde, die kennt da gar nichts.
1: Also wir hören Absolut Germany rauf und runter. Selbst mit den Kindern im Auto müssen wir zwar manchmal ein bisschen leiser stellen, kommt immer aufs Lied drauf an. Ja, wie bin ich da drauf gekommen? Ich bin durch die Senderliste und habe das gesehen und seitdem hören wir das seit Jahren wirklich jeden Tag.
0: Liebe Maike, dann prepare dich schon mal gleich ein bisschen leiser zu machen. AK außer Kontrolle mit Nizzy 19 und Sixpack dabei. Aber erstmal smooth rein mit Finch und Tanke.

kleiner Spanischkurs jetzt hier auf Absolut Germany. Hi, ich bin Flo, das ist Deutschlands Mainstage und damit es euch nicht wie Florentina geht, sondern ihr auch checkt, wenn ihr in eurem Mallorca-Urlaub angebaggert werdet, Como te amas heißt, wie heißt du? Habe ich mir zumindest von Kollegen und Google-Übersetzer sagen lassen. Ich spreche leider kein Spanisch. Genauso wenig wie Florentina anscheinend. Die beiden zusammen, Florentina und Forti, jetzt hier auf Absolut Germany am Start mit ihrer neuen Nummer Como te amas.

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17 Uhr was auf Absolut Germany, Deutschlands Mainstage. Ich bin Flo, wünsche euch einen fantastischen Dienstagnachmittag und in den gehen wir jetzt smooth rein, Freunde. Richtung Feierabend mit Deutschraps Finest, zieht mit dabei, Chiago natürlich mit am Start und wir starten mit einem kleinen österreichischen Gastspiel. Das ist BAC aus Villach für ganz Deutschland hier auf Absolut Germany am Start.

Fußball und Deutschrap ist ein Match made in heaven. Hi, ich bin Flo, ihr hört Absolut Germany und Deutschrap-Songs benannt nach Fußballern gibt's wirklich wie Sand am Meer. Capital Bra und UFO 361 mit Neymar zum Beispiel, Capital Bra mit Benzema, Xatar zusammen mit Capi Bra und Zinedine. Luciano hat schon Okocha rausgehauen, Freunde. Also die Liste ist schier endlos und eine neue ist mit dazu bekommen. Das ist Reezy auf Absolut Germany, Deutschlands Mainstage.

0: Freunde, wie eben schon gesagt, Fußball und Deutschrap ist ein Match made in heaven. Wir hatten eben die neue Nummer von Reezy mit Karim Benzema am Start. Jetzt switchen wir einmal den Verein quasi zu Capital Bra und UFO 361 mit Neymar.
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Jetzt hier für euch ein absoluter Banger auf Absolut Germany, Freunde. Das Teil hat so einen guten Vibe. Der Beat ist unfassbar. Der gibt mir irgendwas Nostalgisches, irgendwie was ganz Modernes, irgendwie was Traditionelles. Gibt mir ein bisschen auch Vibes von so einer türkischen Hochzeit nachts um drei, wenn die Stimmung völlig überläuft. Das ist Pasha Nim auf Absolut Germany mit Augenblick. Banger!

Jetzt hier auf Absolut Germany, Deutschlands Mainstage, um 10 vor 6 eine neue Nummer von Juju am Start. Von ihrem neuen Album 44 Me, von ihrem Comeback-Album, mit dem sie nach 7 Jahren der musikalischen Abstinenz wieder zurück ist. Freunde, wir gehen rein. Das ist sie nicht in einem Feature, das ist sie allein mit allein Juju auf Absolut Germany.

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11: Ja, Freunde, so schnell kann die Zeit vergehen, wenn man sich amüsiert. Punkt 18 Uhr haben wir es schon. Hier auf Absolut Germany, Deutschlands Mainstage mit mir, Flo. In meiner Heimat sagt man Gude. Schön, dass ihr mit am Start seid. Freunde, in der nächsten halben Stunde absolute Banger mit hier dabei. Eine ganz, ganz classy Nummer von Massive Töne. Shiago habe ich mit im Set. Dann Loredana im Line-Up. Und rein geht's mit Rin und Schmidt. Das ist Odyssey.

0: Ich habe so das Gefühl, der Typ hat eine Lebensaufgabe, Freunde. Hi, ihr hört Absolut Germany, mein Name ist Flo und hab jetzt Chiago für euch mit am Start, der, glaube ich, für sein neues Album Chiago Musik einfach alle möglichen Techno-Genres durchgeht und guckt, wie er die irgendwie mit Deutschrap mixen kann. Die neue Nummer von ihm, Verschwommen, ja, die ist ein Banger, was soll ich sagen? Freunde, das ist Deutschrap, das ist Techno, irgendwas dazwischen ist das ist Verschwommen.
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da ist unsere nächste Künstlerin nicht mal. Hi, ihr hört Absolute Germany, mein Name ist Flo, das war 17 für immer von Provinz und wir machen direkt weiter mit einer Frau, die nicht mal 17 ist. Die ist 16 und das finde ich so unfassbar beeindruckend, wie erfolgreich die ist, wie die das alles handelt und das mit 16 Jahren. Sahide mit ihrem eigenen Geburtstagsständchen quasi, mit Sweet 16.

So, Freunde, jetzt habe ich was ganz, ganz Neues hier für euch am Start. Ein Typ, den ihr vielleicht noch nie gehört habt, den ihr vielleicht so noch nicht kennt. Der ist gerade mal 22 Jahre alt und macht, ja, als Baumgart auch erst so in der Form seit diesem Jahr Musik. Seit 2026 ist er erst am Start. Musik macht er schon viel, viel länger. Seit er 14 ist, war mal bei The Voice Kids zum Beispiel mit dabei. Ein junger Mann aus Dortmund. Mittlerweile lebt und arbeitet er in Hamburg. Selber früher ganz, ganz viel Deutschrap gehört. Diese Einflüsse merkt man auch noch. Gleichzeitig ist er jetzt mittlerweile eher so, ja, im Indie-Pop, wie man es nennt, unterwegs. Und ich glaube, dieser Typ hat richtig, richtig viel Potenzial. Das ist Baumgart auf Absolut Germany mit seiner neuen Nummer.

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14: Was geht denn ab, Party People? Punkt 19 Uhr haben wir es hier an einem fantastischen Dienstagabend auf Absolut Germany, Deutschlands Mainstage. Ich bin's Flo, hier für euch am Start, gleich mit Bowser, mit Fajan und mit Summer Jam und Billa Joe geht's rein. Das ist Kilimanjaro.

Hi, ich bin Flo, ihr hört Absolut Germany, Deutschlands Mainstage. Und ich habe als nächstes den fantastischen Milano hier für uns mitgebracht. Um den war es ja nach der letzten Let's Dance Staffel, wo er fantastisch abgeliefert hat, muss man an der Stelle sagen, war es relativ ruhig um ihn. Jetzt ist er aber wieder da, ist gerade in seine Tourproben reingestartet und das Teil ist auch ganz neu. Hier auf Absolut Germany, ganz fresh für euch mit dabei, Milano mit Mein Favorite.

0: Freunde, was geht? Ihr hört Absolut Germany, ich bin Flo und ich habe was sehr, sehr Nices für euch, weil Absolut Germany präsentiert
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1: Was geht ab? Ihr hört Absolut Germany, Deutschlands Mainstage, Freunde. Wir sind für, ja, ganz Deutschland am Start. 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
1: 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Schön, dass du mit am Start bist.
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0: What's up? Hier ist Flo, ihr hört absolut Germany, Deutschlands Mainstage, 10 vor 8 haben wir's und das ist Bad Moms Jay.
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3: Es ist 20 Uhr.
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0: Es ist 21 Uhr.
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3: Es ist 22 Uhr.
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2: Es ist 23 Uhr.
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3: Es ist 0 Uhr.
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0: UFO 361 mit Roof voller Stars. Neu.

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0: 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Es ist 1 Uhr.
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